0: können wir jetzt endlich wieder back to the subject kommen.
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0: Es ist Zeit für Heinun hier auf dem Kirchenplatz und man hört es im Hintergrund. Die Glocken von der Stadtkirche sind losgegangen und werden uns die nächsten paar Minuten auch noch begleiten im Hintergrund. Und wir, das sind heute ich von der Stadtfilter durch Sina Ingold und ich habe heute Gäste, nämlich zwei Menschen vom Kuckuck. Wo ich merke, ich weiß euren Nachnamen gar nicht, aber es spielt auch keine Rolle. Lynn und der Julius sind da. Und ich würde sagen, zum Anfang, erzählt doch kurz, was macht ihr beim Kuckuck und wie lange seid ihr schon dabei?
1: Also, zuerst mal hallo zusammen, ich bin Lynn. Wir sind beide in der Textredaktion beim Kuckuck. Das heisst, wir schreiben Text, wir bearbeiten Text, wir planen das ganze Magazin so ein bisschen. Und ich bin noch nicht allzu lange dabei, seit letztes Jahr im Dezember.
2: Ja, ich bin schon ein bisschen länger dabei. Also ich glaube 2018 habe ich mal ein bisschen intensiver gestartet. Davor habe ich kleinere Sachen gemacht und ist jetzt das 8. Jahr bei mir. Ja, und also, man textet, schreibt, ist im Verkehr mit anderen JournalistInnen und daneben ist man auch noch ein bisschen der Mensch für alles im Kuckuck, weil das gehört einfach dazu.
0: Ja, genau. Ich habe das Gefühl, dort sind wir, glaube ich, recht ähnlichen Institutionen daheim, dass man neben seinen Kernaufgaben einfach auch noch ein bisschen alles Mögliche sonst macht. Ja, und jetzt hören wir die Glocken wirklich sehr gut. Ich glaube, ich würde sagen, darum, wir starten doch einfach mal mit einem Lied, bis der Hauptsache von der Glocken mal durch ist. Julius, du hast vorhin gesagt, Eckhart willst du sicher hören. Du warst im Konzert gesehen. Wie ist es gesehen? Wieso genau Eckhart?
2: Es gibt für mich an den Musikfestwochen immer so die eine Band, die ich suche, die ich noch nicht kenne. Und wo ich dann das Gefühl habe, das ist nicht nur Musik, das ist jetzt so ein Erlebnis. Und für mich war es dieses Jahr Eckhart. Und ich hatte auch, als ich Eckhart am Freitag gesehen habe, schon gedacht, ja, ich glaube, das wird jetzt die Band gewesen sein, auf die ich dieses Jahr gewartet habe. Und ich glaube, das wird für mich nicht übertroffen. Der Mix aus so Industrial, Drum and Bass, trip-hoppigen Elementen hat mich einfach überrascht. Und war für mich so eine neue Hörgewohnheit. Das fand ich total geil.
0: Ja, also von Seite der Musikredaktion von uns, von zwei gehört. Oh ja, Eckhart, muss ich unbedingt schauen, ist mega geil. Also ja, da bist du in guter Gesellschaft auf jeden Fall. Und wir hören von Eckhart in

0: Eckhart mit «In Wolf» haben wir gehört. Wir sind da immer noch am Heinun machen, live vom Killerplatz. Merci, Lynn und Julius vom Kuku und ich, Dorsina von Seite Stadtfilter. Wir haben Eckhart gehört, als uns die Kirchenglocke doch etwas zu laut war. Und B, wäre das eines von deinen, oder bis jetzt das Highlight von der Musikfestwoche ist für dich, Julius?
1: Definitiv.
0: So ab Platten gleich. Wie ist das Erlebnis so?
1: Riesenunterschied. Also live hat der Sänger ein altes, so 90er-Jahre-Telefon gehabt, was er mit einem Haufen Effektgeräten verkabelt hatte und er hat ins Telefon reingesungen und alle Lyrics waren halt durch Effekte durchgejagt und im Studio haben sie sich für was ganz anderes entschieden. Also es ist live viel, viel rougher und härter als auf Platte. Mich hat es auch beim Konzert schon extrem Wunder genommen, okay, wie nehmt ihr das auf, damit das rüberkommt? Kann man das machen? Und sie haben sich offensichtlich entschieden, na, das kann man nicht machen. Wir machen was anderes, wenn wir es aufnehmen. Aber sie haben es auch sehr gut halt anders umgesetzt. Ja. Aufgenommen.
0: Ja, wir haben jetzt, während das Lied ist gelaufen, haben wir schon ein bisschen über MFA History geredet, im Sinne von uns als Medien aus. Wir von der Stadt führt es ja schon ganz lange dabei. Ein lang sind wir oben, oder früher sind wir auf der Schlemmerei oben gesehen mit unserem Studio. Und jetzt seit ein paar Jahren haben wir da den Container. Der vom Kuku macht ja schon lange die Wandzeitung, die auf dem Kirchenplatz steht. Jetzt habe ich es schon wieder vergessen. Es ist ja auch schon manches Jahr, hast du gesagt. Julius, weißt du, wie lange schon?
1: Ich kann dir nicht genau sagen, wie lange schon, aber schon recht lange. Also ich weiß, dass die ersten Wandzeitungen, die wir gekleistert haben, die wir auch, wo wir die Artikel noch frisch geschrieben hatten und frisch drauf gekleistert hatten, das war noch in einem Team mit Alex Sikanic und Sandra Bieberstein. Das ist schon einige Jährchen her. Sicher mehr als 5.
0: Ja.
1: Aber ich kann nicht sagen, wie viele genau.
0: Ja, die Wandzeitung die steht auf dem Kirchenplatz. Aber könnt ihr noch ein bisschen mehr sagen, was sieht man da drauf? Was passiert da so? Es werden jetzt nicht mehr weniger Live-Artikel geschrieben und drauf gekleistert, aber es hat ja schon einiges, was man dort so kann lesen und sehen. Linus, was macht ihr dort alles auf dieser Wandzeitung?
2: Ja, also es ist recht unterschiedlich. Es ist so ein bisschen ein Mix. Wir haben zum einen so ein bisschen Porträts, Bildstrecke, die im letzten Jahr im Kuku erschienen sind. So passende zum Beispiel über Tanzhallen im Schützenweiher oben. Also so ein bisschen passend zu der Musikfestwoche haben wir die auch ausgesucht. Gleichzeitig haben wir aber auch recht viel Neues gemacht. Wir haben mit so kleine Mini-Interviews mit WinterthurerkünstlerInnen drauf. Wir haben aber auch so Musiktipps drauf, die wir selber oder unsere freien AutorInnen über Bands oder MusikerInnen geschrieben haben, die an der Musikfestwoche kommen. Und dann haben wir noch so eine kleine Zeitreise. Das kannst du besser erklären, Julius.
1: Wir haben die Artikel zusammengestellt, oder einige der Artikel, nicht alle, von der Musikgeschichte Winterthurs und Musikgeschichte im weitesten Sinne. Jetzt nicht unbedingt fokussiert auf welche Trends es in Winterthur gab, das gab es ja durchaus musikalisch, sondern von den Festivals her, wann sind die entstanden, wann sind sie eingegangen und auch von den Clubs her, wann sind die entstanden, was für Leute waren das, was für Kontexte. Das findet ihr jetzt an der Wandzeitung unter dem Titel Musikgeschichte.
0: Und er hat ja das letzte Kuku, also das August Kuku, hat sich ja auch sehr fest um die Festivals gedreht, das zum einen natürlich um die MFE, aber auch um die, wo entweder jetzt aufgehört haben oder haben müssen aufhören, wie das Bambolet, die letzte Ausgabe war dieses Jahr, aber auch andere wie das Eidberg und das Fresh und das Sterne Open Air. Ist der Sommerberg aber so schon so ein bisschen die Festivalzeit bei euch in der Redaktion?
1: Also er war es sicher. Ich glaube, man kann sagen, die 2010er in Winterthur waren eine Zeit, wo man im Sommer einfach Wochenende für Wochenende an ein anderes Festival gegangen ist. Das ist jetzt nicht mehr so. Die Zeit ist vorbei. Mhm. Einfach, weil diese Festivals weg sind.
0: Da macht ihr einfach nicht so, weil wir beim Stadtfilter, wir machen aber so ein bisschen mehr oder weniger Sommerpause, weil ganz viele Sendungs machen in der Ferien sind. Und da ist bei uns aber so ein reduzierter Betrieb. Ist das bei euch? Gibt es da auch so ein bisschen Sommerferien, wo alle so ein bisschen chillen können, oder läuft es einfach voll weiter?
2: Ja, schon so ja und nein. Also wir haben wie die eine, also wir haben ja wie Nummer 10 Ausgabe im Jahr, nicht 12. Das heisst, Juni und Juli gibt wie eine Ausgabe, sonst haben wir immer einmal im Monat. Das heisst, irgendwo durch hat man dann schon so eine Schnaufpause und muss nicht schon an die nächste August-Ausgabe denken. Gleichzeitig habe ich es aber auch ein bisschen fast ein bisschen gefährlich gefunden, weil dann wirkt man sich so... Also ich habe so viel Zeit. Dann sind auch noch ganz viele Leute dann doch auch noch weg. Und dann plötzlich ist die August-Ausgabe da gewesen und jetzt plötzlich ist die September-Ausgabe auch schon fast wieder da. Und darum irgendwie ist doch ein bisschen Sommergefühl, aber dann plötzlich dann auch doch gar nicht mehr so fest.
1: Das kann ich nur nachdoppeln. Es ist wirklich so eine kurze Ruhepause und auf einmal merkt man wieder, oh mein Gott, das ganze Zeug steht an und jetzt geht es wieder in einem höheren Rhythmus. Das ist überraschend.
0: Es ist immer schnell Mitte, Ende August und es geht wieder los. Für noch im Zeitstrahl quasi zu bleiben, es geht so das zweite Semester vom Jahr los. Bei euch steht ja dann schon bald wieder die September-Ausgabe an. Die ist wahrscheinlich schon mehr oder weniger fertig. Macht ihr noch aber so wie... Gibt es wie so einen Plan, macht ihr einen Redaktionsplan über mehrere Monate, ein Jahr? Wie arbeitet ihr dort durch?
2: Ja, also wir haben schon also die 3 Ausgaben im Voraus, also 3 Monate im Voraus sind relativ fix. Und zweimal im Jahr haben wir so eine Jahresplanungssitzung, wo wir dann schon auch so ein bisschen grob das Jahr vorausplanend. Aber es passiert dann immer wieder, dass man irgendwie merkt, oh, das haben wir irgendwie vergessen, das müsste irgendwie auch noch rein. Oder dass man wie auch neue Ideen kommen oder dass Sachen nicht funktionieren. Darum, wir geben uns auch Mühe.
1: Ja,
0: das Jahr ist natürlich auch noch etwas Grosses passiert. Nämlich, ihr habt eine neue Webseite gelauncht, die jetzt wirklich ganz anders aussieht als die vorher. Das ist ja... auch gerade involviert in so einen Webseitenprozess und ich weiss, wie gross das ist und wie lang das geht und an wie viele Sachen man muss denken, wo ich gemerkt habe, absolut keinen Plan davon. Ja, wie ist es gegangen mit dem Launch? Weil da hat es ja schon aber seine Tücken, dass irgendwie die Hälfte nicht funktioniert. Wie war der Start gewesen?
1: Hey, also man muss sagen, dort ist Alin Geismann im Lied gewesen vor allen Dingen und es war viel. Es war ein Riesenprojekt. Es ging, also ja, solche Sachen sehen dann immer so klein aus, wie gestern war es eine alte Seite, heute ist es eine neue Seite. So nach außen hin ist es ein kleiner Switch. Und die Arbeit, die dahinter steckt, ist natürlich gigantisch. Und der Rattenschwanz, den das nach sich zieht mit, okay, jetzt müssen wir vielleicht das und das noch ein bisschen feintunen, ist auch groß. Insgesamt hat es dann am Ende auf den letzten Drücker schon ganz gut geklappt. So zack und basically alles da, alles funktioniert. War richtig viel Arbeit, vor allen Dingen für Alin, die könnte jetzt natürlich besser drüber reden als wir. Vielleicht kann man noch dazu sagen, es war gewissermaßen das verzögerte Redesign, was wir hatten, weil das Kuku hat ja 2020, im Dezember 2020, das gesamte Design nochmal überdacht und wir haben uns quasi optisch modernisiert zu dem Zeitpunkt und wir hatten aber nicht das Geld, unsere Webseite zu dem Zeitpunkt zu tunen. Und das haben wir jetzt noch gemacht und nachgeholt. Und jetzt läuft unsere Website und unser Magazin optisch wieder parallel.
0: Schön, jetzt ist alles wieder kongruent, wie man so schön sagt. Linda, du hast vorhin gesagt, es gibt schon so der Jahresplanung, man macht es grob, aber es gibt immer wieder Sachen, wo man eben merkt, oh, das haben wir nicht gedacht oder das müssen wir noch reinnehmen. Hat es jetzt bis jetzt in diesem Jahr schon Sachen gegeben, oder noch kurzfristig gesagt, oh, oder vielleicht auch Sachen, wo der findet, das müssen wir noch nachholen jetzt im Herbst.
2: Oder
0: könnt ihr spoilern? Das ist natürlich die andere Frage.
2: Ich kann spoilern. Nein, ich glaube, ja, ich weiß gar nicht.
1: Also, weißt du? Den Abschluss von Bambole zum Beispiel haben wir recht ambitioniert noch kurz davor gesagt, oh mein Gott, das... war einfach ein Überlegungsfehler gewesen. Der letzte Tag von Bambole war im August, aber es sind auch August reinzunehmen. Die Empfehlung geht dorthin, wäre halt wie zu spät gewesen. Und deswegen mussten wir es einen Monat vorher, beziehungsweise 2,5 Monate vorher eigentlich auf dem Schirm haben. Und das war dann wirklich, das ist, glaube ich, einen Tag vor oder 3, 4 Tage vor Druck noch uns aufgefallen und reingekommen. Das war zum Beispiel ambitioniert und dann gab es viele kleine Sachen, aber die habe ich jetzt gerade gar nicht so auf dem Schirm, muss ich auch sagen.
2: Also ich glaube, etwas, wo man so, ja, das ist wie so das ganze Gysi-Thema, wo wir in früheren Ausgaben aufgearbeitet haben, intensiv. Aber gerade bei so Sachen, weil wir halt wie einen Monatsrhythmus haben, ist es mega schwierig, auf Sachen zu reagieren, die nicht einen fixen Zeitplan oder ein fixes Datum bekannt ist. Und ich glaube, das ist etwas, was uns am Herzen liegt. Und wir sind immer wieder so gewesen, so, kommt in die Ausgabe etwas, kommt in die Ausgabe etwas, wenn können wir reagieren. Wir sind nicht so schnell, weil wir nur einmal im Monat erscheinen. Und, ja.
1: Das ist, glaube ich, ein mega, mega wichtiger Punkt. Also wenn man so die Medienlandschaft Winterthur anschaut, dann haben wir natürlich so den Landboden mit Print-Tagesjournalismus und Winti-Print-Online-Journalismus. Und das Kuckuck ist halt Print-Monats-Journalismus. Mhm. Und bei uns kommt dann der Faktor rein, dass wir halt ein Heft rausgeben und darin muss alles so ein bisschen stimmig sein. Die Artikel müssen länger sein. Und die Aktualität kriegt dann einfach in dem Veröffentlichungsrhythmus eine andere Rolle.
0: Ist ja gleichzeitig, finde ich, auch eine große Chance, weil du dann halt eben auch die Zeit hast, die etwas zu verteufeln und oder Platz hast an Zeichen, wie lange Artikel kann sein, dass halt ja, die Täufer und mehr so kannst in ein Thema einarbeiten und vielleicht auch mit mehr Leuten reden, als ein tagesaktuelles Medium das kann, oder?
1: Fix, ja. Das ist sicher der Punkt, wo wir unsere Veröffentlichungen sich abheben oder ja, wo wir auch gewissermaßen nicht in Konkurrenz sind, weil wir einfach was anderes machen.
2: Ja, und ich glaube auch, es gibt uns vielleicht auch die Möglichkeit, nicht müssen konstant zu reagieren, dass wir dann auch mal etwas, wo vielleicht schon ein bisschen vorbei ist, wie noch mal aufarbeiten kann. Also ich glaube, das ist nochmal, weil man nicht in dem Berichterstattungsmodus konstant drin ist, kann man auch mal zurückschauen und dann vielleicht etwas, auch einen neuen Blick auf etwas, das eigentlich schon durch die Medien durchgewandert ist und es schon wieder ruhig geworden ist, kann man nochmal irgendwie aufarbeiten.
1: Voll. Und das ist schon recht toll, auch in der Diskussion miteinander, halt sich zu überlegen, okay, ja, was braucht die Stadt eigentlich? Worüber sollen wir reden? Was halten wir für wichtig? Was muss gesagt werden? Und ich denke, da haben wir den großen Vorteil, dass wir halt wirklich darüber diskutieren können und uns darauf einlassen können, dass wir nicht derart rapide auf den Puls der Zeit reagieren müssen.
0: Da hat ja auch einen rechten Pool an Leuten, die freiwillig, also in dem Sinne unbezahlt, Sachen schreiben. Das sind zum Teil Kolumnen, wie Hör mal, Schau mal, Trink mal, Geh mal, Musiktipps, aber auch Artikel. Wie gross ist echt der Pool? Wie viele Menschen arbeiten bei euch etwa mit?
1: Es waren sicher mal zu guten Zeiten so 70 pro Ausgabe. Das ist so die große Zahl, die ich im Kopf hatte. Ich glaube, inzwischen sind es wahrscheinlich ein bisschen weniger, aber also irgendwo zwischen 50 und 70 dürften wir sein. Aber it's a wild guess.
2: Ja, und es gibt dann schon Leute, die wirklich einfach einmal irgendwie einen Artikel, dass das ihr Thema ist, wo gerade mega passt. Und nachher, das ist dann wieder sozusagen das einzige Mal, wo sie vorkommen. Und dann gibt es Leute, die fast jede zweite, jede dritte Ausgabe etwas machen. Und das sind dann schon einiges weniger.
1: Ja, und man muss natürlich auch sagen, es sind nicht alle so sichtbar, die beim Kuckuck mitmachen. Ich meine, wir haben ein Kalenderteam. Großes Shoutout ans Kalenderteam und an die tolle Arbeit, die ihr leistet, dass ihr die Sachen dort erfasst. Wir haben Leute, die wir haben ein Korrektoratsteam, was auch nochmal groß ist. Wir haben noch ein extra Korrektoratsteam für den Schluss. Wir haben Leute, die unsere Lithografie überprüfen. Es werden nicht alle Leute so sichtbar, die mitarbeiten und die trotzdem essentiell sind dafür, dass wir jeden Monat erscheinen.
0: Wie fest, ich habe vorhin erzählt, eben, es gibt viele Möglichkeiten, über Sachen zu diskutieren, zusammen herauszufinden, was ist jetzt wichtig für die Stadt, über was wir berichten. Wie fest sind dort die freien AutorInnen involviert? Wie fest ihr als Redaktionsteam?
1: Das changiert von Jahreszeit zu Jahreszeit. Also wir haben erweiterte Teamtreffen und in den erweiterten Teamtreffen schicken wir eigentlich vorher in der Mail immer auch raus, wenn ihr Ideen habt, bringt sie ein. Und dann kann man die einbringen und dann kann man gucken, passt das in eine Ausgabe rein? Und dann findet die Diskussion statt. Jetzt in letzter Zeit sind wir im Team, im Kernteam eigentlich sehr, sehr gut aufgestellt. Und ich glaube, gerade funktionieren wir eher, aber das kann sich auch wieder ändern, Ein bisschen so, dass im Kernteam die Diskussion stattfindet und dann auch der Fokus der Ausgabe so ein bisschen stärker dort ausgehandelt wird.
2: Ich glaube, aber es wäre ein eindeutiges Ziel von uns, dass wir, also ich fände es schön, wenn wir ja, auch wir von außen, also von außen von unseren AutorInnen wie kommen. Ich finde das irgendwie cool. Meistens sind es auch dann Sachen, wo die Leute mega Lust drauf haben, begeistert davon sind. Und es wäre schon cool, so ein kollektives Gestalten zu haben. Es ist natürlich schwierig, weil die Leute alle freiwillig arbeiten und halt auch nicht, ja, zum sie so sich dann vielleicht manchmal auch gar nicht getrauen, um allzu viel einzubringen. Ich glaube, wir probieren die Leute immer sehr zu motivieren, dass man auch darf, Sachen mit einbringen.
0: Ich habe nicht im Kopf, wie viele Stellenprozent bei euch rum sind.

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1: Hallo, hallo. Ja, da sind wir wieder aus dem Container am Kirchenplatz. Wir übertragen live von der Winterthurer Musikfestwoche und ich habe schon den ersten Gast vom heutigen Abend hier vor mir. So lang. Clara Germanier, oder?
2: Sagt man. Ja, Germanier. Es ist Welsch. Ja,
1: Gott, yeah.
2: Zusammen.
1: Hello, welcome. Schön, bist du da. Du bist jetzt, glaube ich, auch die erste Person, die wir interviewt, nachdem sie das Konzert schon gegeben hat. Weil du hast heute Mittag gespielt.
2: Das heisst, ich bin wahrscheinlich die allerentspannteste.
1: Ja, ich muss jetzt sagen, ich glaube, es ist niemand wirklich nervös da geguckt. Ich glaube, es sind alle sehr chillig. Ich meine, es ist auch ein cozy place zum Spielen.
2: Mega.
1: Und
2: Und
1: zum da drinnen hocken, glaube ich, gell?
2: Es ist eine mega schöne Deko, muss man sagen.
1: Shoutout an die Leute, die dekoriert haben.
2: Super.
1: Bin ich Teil davon gewesen, darum kann ich da jetzt nicht dazu sagen. Aber Shoutout, ja. Genau, du hast am Mittag schon gespielt, und zwar im Gewerbemuseum. Und dort machen sie ja so relaxed performances. Du hast es vor dem Interview auch schon ein bisschen angetönt, dass es so recht gemütlich war. Es wird geschaut, dass es nicht viel Reizüberflutungen gibt. So ein bisschen dimmtes Licht, habe ich gelesen, und die Leute klatschen auch nicht, also in den Händen, sondern in Gebärdensprache.
2: Genau.
1: Wie war das so gewesen? Wie hast du das so empfunden?
2: Oh, es war ein tolles Erlebnis gewesen, weil es ist halt wie so, es gibt ganz andere Aufmerksamkeit, weil der Rahmen ist schon so speziell gesetzt und allen wird gesagt, hey, wir müssen alle vorsichtig sein und leise sein und zueinander schauen. Und es ist so eine schöne Stimmung, die dann entsteht. Und dafür in das hinein spielen gehen, das ist eigentlich ein mega Privileg. Also es ist, uns hat es mega Freude gemacht. Ich habe zwischen den Songs ist es ein bisschen ungewohnt, weil man ja immer wie so das Rauschen hat vom Applaus und Zeit hat, um irgendwie kurz ein bisschen Wasser trinken und schlucken und so. Und all die Geräusche hört man dann an. Sehr gut.
1: Ja.
2: Aber ja, das ist ein bisschen Gewöhnungsbedürftig. Aber nein, es war mega schön gewesen. Wir haben es super genossen.
1: Schön. Ja, ich meine, also ich stelle mir so vor, es ist irgendwie nochmal intimer auch als einfach so ein akustisches Konzert oder so ein Strip-Down-Konzert. Das ist schon wirklich nochmal.
2: Ja, vor allem, wir haben uns ja wirklich etwas irgendwie nochmal anders überlegt. Wir haben gewusst, okay, wir können jetzt einfach das Zweite machen, und weil es dürfen wir keine Drums haben in diesem Raum. Und dann, wie können wir dann sonst die Songs gestalten? Und wir wollen es irgendwie einfach vor allem moody und floating machen. Und wir haben mega viel mit Delay und einfach Sounds und Atmosphäre geschaffen. Und es hat total Spass gemacht, das irgendwie so zu gestalten, das Ganze. Ja.
1: Schön. Ich habe auf deinem Insta, oder auf eurem, auf deinem Insta heute gelesen, dass es eigentlich auch gestanden ist, so, das ist ein One-Time-Special. Aber who knows? Ich meine, wenn es ist ja doch etwas, wo vielleicht dann doch noch einen Reiz gibt, um es nochmal zu machen.
2: Ja, voll. Nein, mega. Ja, ich habe das Gefühl, vielleicht gibt es wieder so abgestrippte Versionen, und jetzt haben wir es sicher mal ausprobieren. Das war super. Wir spielen auch mit der Fullband im Helsinki in Zürich dann bald. Am 19. November, da ist schnell Werbung.
1: Ja, yeah, of course. Notieren.
2: Und freut uns auch auf Fullband wieder zu spielen, natürlich. Aber,
1: Schön, ja. Du spielst ja sonst einmal manchmal mit Fullband, aber manchmal auch solo, habe ich das richtig gesehen. Du bist ja zum Beispiel mit Plexi Dahu auch Supports machen. Und dort bist du solo dabei gewesen.
2: Ja, voll.
1: Das richtig gesehen, voll.
2: Ich allein.
1: Und auch ins Ausland, in Italien, in Deutschland.
2: Wien, Budapest, Milano, München, Shadow.
1: Sieg. Ist das das erste Mal gewesen, dass du mit Solo mit dem Projekt ins Ausland bist?
2: Ja, voll. Nein, es hat total Spass gemacht. Und allein ist nochmal anders, oder? Du bist halt wirklich mausbeine allein. Und Plexi Dahu, die haben jetzt nicht wenig Publikum, die spielen zum Teil dann schon vor so. Also so Standard 1'500 Leute. Und das ist halt mega cool, das einfach dürfen, das mitzuriden. Und Janine, da, die Leaderin von Plexi Dahu, die ist halt auch ein Goldschatz. Und die ist dann vor jedem Gig, ist sie vor meinem Set, ist sie auf die Bühne und hat alle gebeten, hey, hört doch zu und sind doch riesig und doch öffnen für die neue Musik und so. Und das ist einfach, das ist ein Dream gewesen. Ja.
1: Mega schön, glaube ich, auch gut. Du hast jetzt das Solo-Projekt im 2024 gestartet mit Solo. Du spielst aber ja noch Gitarre bei Evelyn Trouble und Klepka. Hast du schon immer ein Solo-Projekt irgendwie noch dazu machen, oder hat sich das irgendwann einfach so etabliert? Ist es einfach passiert, oder?
2: Ja, also ich habe eigentlich schon seit 15 habe ich so für mich im stillen Kämmerli so, ich bin mega Blues-Fan gewesen, habe all die alten Blues-Legends gelöst, so B.B. King, Albert King und so, sind halt vor allem Typen, aber habe in dieser Zeit mega halt Gitti für mich so entdeckt, aber auch so das Songwriting vom Blues und habe immer gewusst, hey, okay, ich möchte irgendwie Songs schreiben, es zieht mich und ich habe mir mal eine Zeit lang überlegt, die Literaturschule in Biel zu machen und habe dann irgendwie wie so gemerkt, hey, das Songwriting, das kombiniert das alles schon. Es ist irgendwie, es hat mit Texten zu tun, mit Komposition, ich brauche meine Gitti viel, meine Stimme. Ich habe mich wieder daran gewöhnen, meine Stimme wirklich als Vokalistin zu brauchen, weil ich halt keine ausgebildete Sängerin bin in dem Sinn. Aber ich habe super gute Gesangslehrerin und ich finde mich da immer, ich fühle mich immer mehr zuhause auch in meiner Stimme, das ist cool.
1: Schön, schön. Ja, das ist sowieso eine Sache, so, muss man eine Ausbildung haben für sowas, für Kunst.
2: Ja, im allgemeinen Sinn. Ja, sicher nicht, ja.
1: Aber es ist natürlich auch immer etwas unterstützend, wenn man nochmal so Techniken etc. dazu lernt. Das ist natürlich
2: ja, oder wenn man, also gerade bei der Stimme habe ich das Gefühl, hört man sehr häufig, wenn man nervös ist, weil es halt wirklich mit dem Schnaufen zu tun hat und irgendwie mit dem Zwerchfell und so. Und wenn man das lernt, so ein bisschen zu steuern, kann einem das sehr helfen, dass man nicht nervös ist und nervös tönt und dann wird man noch nervöser. Dann ist es so ein endless Loop. Und wieso können eben irgendwie die Vibrationen an den richtigen Ort spüren und in den Sound eintauchen und so. Für das finde ich es jetzt super.
1: Coole Sache. Ja, du hast jetzt seit 2024 auch schon 2 EPs released. Dieses Jahr die ersten 2 Singles auch schon rausgekommen. Neu, ist da ein Album auf dem Weg? Oder
2: Something und Coming? EP kommt nochmal. Nice. Ich kann so ein bisschen mit diesen EPs irgendwie. Ich habe gedacht, jetzt kommt mal ein LP, aber hat sich turned out. It did not. Aber hey, ich habe mega gerne die EP-Format, weil es irgendwie so ein guter Amount ist to take in, auch als Publikum. Also ich kenne es selber als Musikfan. Von anderen Künstlerinnen habe ich sammle noch gerne. Ich mir wie so 4-5 neue Stück und dann kann man auch das alles irgendwie aufnehmen und hat auch Lust, um es wieder zu hören. Ja, es kommt nochmal ein Single raus und dann ein EP im Herbst und eben gehen wir noch auf die Tour. Ja, ich freue mich. Es kommt cooles Zeug, das wir jetzt machen.
1: Sehr schön, sehr, sehr spannend. Ich habe auch gesehen, dass deine 2 Single, die du released hast, die ist Schweizerdeutsch gewesen. Aber es ist so dein einziger schweizerdeutscher Song, den ich gefunden habe. Wie ist der, I don't know, Ausreißer irgendwie passiert? Und der Rest ist alles Englisch? So.
2: Gute Frage. Ich habe irgendwie dort mal eine Phase, wie ich gefunden habe, ich muss doch auch auf Schweizerdeutsch schreiben. Und dann ist der Song unter diesen Sachen entstanden und irgendwie nachdem hat es mich irgendwie einfach nicht mehr so gereizt. Habe ich mich irgendwie wieder mit anderen Sachen befasst, irgendwie mit Arrangements und Sounds und irgendwie bin ich irgendwie nicht mehr so in dem Schweizerdeutsch Text-Dings drin gewesen, ja. Muss irgendwie gerade Böcke haben das und hat sich jetzt gar nicht noch mal ergeben.
1: Fair, aber das könnte auch passieren. Ist nicht, ich habe gedacht, das war vielleicht einfach so ein Versuch mal und es hat auch wirklich nicht geklappt. Also nicht geklappt, aber ich meine so.
2: Es hat für meinen Götti-Bub geklappt.
1: Ja,
2: es ist sein Lieblingssong.
1: Ich verstehe natürlich alles, oder?
2: Ja, mega.
1: Ja, aber man muss sich ja auch versuchen. Ich meine, es ist ja nicht immer...
2: voll. Und ich habe einfach auch die Einstellung von so, man darf sich irgendwie nie nichts zumachen. Weil sonst fühlt man sich einfach eingegangen fühlen und hat das Gefühl, was kann ich denn noch machen, was darf ich denn noch machen. Und irgendwie, wenn man in dem künstlerischen Arbeiten ist, muss man irgendwie den Kopf immer können aufmachen. Es muss alles irgendwie können aufgehen. Sonst ist es wie nicht, fühlt man sich schnell uninspiriert oder so, eben so gefangen und so in so Muster, jetzt muss ich das erfüllen. Und eigentlich muss man immer ausbrechen, oder? Und
1: sonst wird es ja langweilig.
2: Ja, voll.
1: Wenn man so comfortable ist, auch
2: ja, in dem, ich finde, zumal, und ich meine, und das denken die Leute sehr unterschiedlich, weil es gibt viele Bands, die einen Bandsound suchen und finden und nachher immer innerhalb von dem ihre Musik machen und das ist auch mega geil und die fühlen das auch mega. Und ich merke einfach, das interessiert mich nicht. Oder mich interessiert schon Band, Sound finden und das Zeug, aber ich möchte mich immer weiterentwickeln. Ich möchte nicht etwas finden und dann das einfach immer erfüllen. Das entspricht mir einfach nicht. So.
1: Passt jetzt nicht zu dir, ja?
2: Ja, ja.
1: Fair. Du hast ja noch einen Song, der irgendwie leider gerade auch sehr passt zu den aktuellen Hits, Feel the Heat. er ist toll und es geht ja überhaupt nicht um die Hits, die da oben ist, sondern es ist ein wichtiges Thema, es geht um nicht heteronormative Beziehungsformen. Ja, und es hat eine Line dort drin, zu der ich dir eine Frage stellen wollte. Nämlich hast du irgendwo geschrieben, ich glaube, du hast spezifisch eine Person angesprochen und es war so, gewesen, wenn du das hörst, cringest du ab oder fühlst dich turned on. Ja. Ich wollte dich fragen, ob das jemals ein Thema war. Ob du das herausgefunden hast.
2: Oh, ich habe es nicht herausgefunden. Shit, ich muss dem nachgehen. Mm. Aber wahrscheinlich, wenn die Person cringed hätte, hätte ich es, glaube ich, erfahren.
1: Mm.
2: Ja, nein. Könnte zwar genau das Gegenteil sein. Wahrscheinlich hat sie huere cringed.
1: Who knows?
2: Ich muss
1: Who
2: dem
1: knows?
2: Mal nachgehen. Ja, danke für den Reminder.
1: Ja, ja, ja. Hey, sehr gerne, sehr gerne. Aber habe ich lustig, habe ich sehr amüsant auch gefunden, dass du so direkt niemand auch ansprichst. So.
2: Yeah. Danke.
1: Ja, danke vielmals, bist du vorbeigekommen. Ich glaube, wir hören jetzt am Abschluss noch in einen Track rein. Und zwar in deine letzte Single, die rausgekommen ist. Where Do Lost Dreams Go?
2: Cool.
1: Ja, und danke vielmals. Ja. Wunderschönen Tag noch.
2: Ja, yeah, gute Konzerte noch.
1: Ja. Ja, hoffentlich. Ich hoffe, du auch.
2: Ja, mega.
1: Hast du noch was vor?
2: Ich habe jetzt ein Artist-Bänder, ich habe jetzt jedes Konzert und im Backstage und alles.
1: Nice, nice, nice. Well, enjoy that. Merci für
2: danke,
1: vorbeikommen.
2: Danke, ciao.
1: Ciao. Mm.

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1: Wir sind da, einmal mehr. Ihr schaltet während der Sendung zu, wenn ihr den Anfang verpasst habt. Ich bin zum Beispiel erst seit jetzt da in der Sendung, aber ich kann euch gerne rekapitulieren. Vorne vielleicht oder eben vielleicht nicht, wenn ihr es zugeschaltet habt, ein Interview gehört mit Solon, das heute Mittag gespielt hat im Gewerbemuseum. Die Luana Gillet mit ihrer Gerät über diesen Auftritt und über vieles mehr. Falls ihr es verpasst habt, das Interview wie auch die meisten oder ja, eigentlich alle, die wir da führen, während unserem Einsatz an der Musikfestwoche, gibt es dann spätestens 24 Stunden nach der Sendung online bei unserer Webseite zu hören. Das nächste Interview, beziehungsweise das, was jetzt gerade anfängt, das ist mit mir, Simeon Thompson, und eben nicht mit mir als Interviewgast, sondern als Interviewer. Bei mir, oder nicht bei mir auf dem Sofa, sondern mir gegenüber auf dem Sofa, ist das Booking-Team von der Musikfestwoche, der Matthias Schlemmermeier, und es tut mir leid, Caro, ich weiss deinen Nachnamen nicht.
2: Segui.
1: Caroline Segui. Herzlich willkommen.
3: Ja, hallo. Vielen Dank für die Einladung.
1: Schön, sind ihr gekommen. Schön, habt ihr Zeit gefunden. Ihr sind... Also ihr wirkt auf jeden Fall, jedes Mal, wenn ich euch sehe, vorbeilaufen oder ich bin am Vorbeilaufen, ihr wirkt damals recht beschäftigt während der Musikfestwoche. Aber ich und meine Freundinnen da haben uns gefragt, was ist es eigentlich das, was man am meisten zu tun hat als Programmleitung oder Programmpraktikantin, habe ich es richtig?
2: Ja.
1: Während der Musikfestwoche, nachdem das Programm eigentlich schon steht.
3: Ja, das sind natürlich mannigfaltige Dinge. Also wir machen neben des Bookings, verantworten wir ja auch die Produktion. Das heißt auch die ganzen technischen Abläufe, Zeitabläufe, Hotel, Transporte. Und selbst wenn man meinen könnte, dass das alles im Vorfeld sich alles gut regeln lässt, ist es dann doch, dass es relativ viele irgendwie kurzfristige Änderungen, selbst bei Tourplänen und alles Mögliche gibt. Von daher ist auch Daily Business noch relativ viel, aber uns ist es natürlich auch am liebsten, wenn wir eigentlich gar nichts zu tun haben. Und ich meine, die Caro hat jetzt zum Beispiel das Musikfest-Karussell verantwortet, was wir letzten Samstag gemacht haben. Und ich meine, da kannst du selber sagen, Caro, da hast du auf jeden Fall genügend zu tun gehabt.
2: Genau.
1: Ich glaube, gestern gewesen, wo sogar ein Vulkan noch mit dem Spiel war, mit der Reiseplan von einer Band.
3: Ja, genau. Also der Ätna ist ausgebrochen auf Sizilien, und Wednesday, die bei uns gestern auf der Steibe gespielt haben, haben am Freitag dort gespielt und konnten dann nicht zu ihrem nächsten Festivalauftritt nach Polen fliegen.
1: Ach, die sind schon das ganze Wochenende lang verhindert gewesen.
3: Richtig, genau. Und dann gingen noch zwei Gitarren verloren auf diesem Flug, der dann verschoben wurde. Ja. Und es war relativ kompliziert, und sie haben dann einen Tag später in Polen gespielt, als sie eigentlich gespielt hätten. Und daher war die Anreise zu uns dann wiederum sehr knapp.
1: Ach so, genau, okay. Also sind nicht direkt von Sizilien durch den Ätna auch nach Zürich geflogen, aber so über Umweg.
3: Alles klar.
1: Ja. Nee, aber ich glaube, wenn du das verdeutlichst, dass es nicht nur Booking, sondern auch Produktion ist, ich glaube, jeder Mensch, der mal mit Clubkonzerten zu tun hat, kann sich etwas darunter vorstellen. Booking und Produktion muss nicht immer die gleiche Person sein, aber es macht ja auch Sinn, weil ich nicht mehr die meisten Kontakt kann mit Bands, Acts und ihren Vertretenden im Vorfeld.
3: Genau.
1: Das Jahr, soweit reicht mein Insiderwissen, wenn man euch aus dem rausgeschmissen, dass man zum ersten Mal einen eigenen Container, nicht auf dem Kirchenplatz, sondern natürlich im Musikfestwoche Backstage.
3: Genau.
1: Also sieht man euch nicht mehr so, wie digitale Nomads dort hinten arbeiten, sondern die Produktionsarbeit kann hinter verschlossenen Türen stattfinden. Du arbeitest schon länger in diesem Job, ist das voll die geile Neuheit, Matthias?
3: Ja, also ich habe es auch zur Caro schon gesagt, das ist also dank ihr, weil wir einfach auch einen Büroplatz für sie schaffen wollten und mussten, habe ich jetzt nach 14 Jahren zum ersten Mal wirklich einen Arbeitsplatz während des Festivals, weil im Jugendhausbüro, wo sonst das ganze Büroteam eigentlich sitzt, ist einfach kein Platz für eine zusätzliche Person. Also von daher bin ich nicht nur deswegen super froh, dass die Caro das Praktikum bei uns gemacht hat. Ja, genau. Und ich weiß nicht, Caro, für dich ist es wahrscheinlich auch ganz angenehm.
2: Also ich habe die letzten 6 Jahre im Backstage als Bandbetreuerin geholfen. Und darum kenne ich so ein bisschen, wie es dort aussieht oder wie der Matthias immer gearbeitet hat. Und es ist halt nicht immer so, also ich kann es mir vorstellen, nicht immer so chillig gewesen. Da hockst du und willst eigentlich in Ruhe deine Mails oder irgendetwas klären oder eben kurzfristige Änderungen für die Lösung finden. Und dann bist du dort hinten und dann wirst du immer irgendwie abgelenkt oder gestört. Und ehrlich gesagt, ich habe es mir wirklich so vorgestellt, dass das ja auch so sein wird, dass ich auch so dort hinsitze mit dem Laptop.
1: Ja.
2: Und dann war es mega cool gewesen. Eben ist der Vorschlag gekommen mit dem Container. Und zweimal müssen wir raus, einmal sind wir schon. Und ich finde es mega, weil ich habe vor allem auch mega viel Plakate oder Papierkram wegen diesen Produktionen.
1: Mhm.
2: Und ich finde es super.
1: So ein Tisch und
2: genau,
1: so.
2: Genau, ein Tisch, dann haben wir unseren Laptop da drauf, wir haben ein Sofa, wir haben einen kleinen Ventilator.
1: Wow.
2: Ja, es ist wirklich ein krasses Upgrade. Danke.
1: Wir reden von Neuerungen bei euch und habe ich sicher verstanden, das Praktikum so in dieser Form gibt es jetzt zum ersten Mal ever oder jetzt zum ersten Mal seit sehr langem?
3: Also es gibt zum ersten Mal ein Booking-Praktikum.
1: Genau, ja.
3: Wir hatten immer Festival-Praktikantinnen, die dann je nach Vorkenntnisse, die sie hatten oder doch die Sachen, die sie interessiert haben, mehr im Kommunikationsbereich in der Regel eingesetzt waren. Genau, und diesmal haben wir uns explizit dafür entschieden, ein Booking-Praktikum auszuschreiben. Mhm. Genau, weil wir halt merken, dass einfach auch in den Booking, dass im Booking-Bereich einfach zu wenige weibliche Personen aktiv sind. Und das war ein Hebel, wo wir dachten, dass wir vielleicht ein bisschen supporten können. Mhm. Und auch ich das als Erweiterung meiner Perspektive dann einfach gesehen habe, oder beziehungsweise der Booking-Perspektive. Wenn das nicht nur durch männliche Augen und Ohren betrachtet wird, sondern eben wenn jemand anderes auch drauf schaut. Und da hat sich Caro gegen viele, viele BewerberInnen, also wirklich, erfolgreich durchgesetzt.
2: Ja. Yay.
1: Dein Job, Matthias, läuft das ganze Jahr durch. Das Praktikum hat wann angefangen?
2: Ich habe am 7. April angefangen.
1: Okay, also so 4 Monate vor Festivalbeginn, plus minus.
2: Mhm. Ja. Genau.
1: Wie viel vom Programm ist an diesem Punkt schon gestanden? Oder Prozent? Oder?
2: Schon das meiste.
3: Ja, das meiste von Kirchplatz und Steinberggasse. Also da würde ich sagen 80% wahrscheinlich.
1: Ja.
3: Genau, aber wir haben ja auch noch andere Gefäße. Klar, ja. Also genau eben, wo jetzt auch Solon zum Beispiel gespielt hat heute. Musik über Mittag, das stand noch gar nicht. 0,0. Ja. Startrampe stand noch gar nicht. Ja. Musikfest Karussell stand auch noch gar nicht. Genau. Genau. Also das waren sicher noch 40%, also aller Inhalte, die wir so haben, waren noch zu programmieren.
1: Die klassische Frage in einem Interview mit dir, Matthias, ist, welcher Act, welcher hast dich am meisten gefreut, der gefixt worden ist? Aber ich stelle das ja an dich, Caro. Also etwas, wo eben noch nicht gebucht war, wo du angefangen hast, wo vielleicht dank dir auch ins Programm geschafft hat. Etwas, was dich besonders gefreut hat, es kann auch sein, dass das Konzert erst kommt oder schon war in den letzten paar Tagen. Du musst auch nicht superlativ sagen, du kannst einfach sagen, etwas, was mich besonders gefreut hat.
2: Wirklich, wo ich mich gefreut habe, dass er zugesagt hat, ist Bird Mask.
1: Bird Mask, ja.
2: Yeah. Mega.
1: Auf dem Karussell-Teil gewesen, oder?
2: Genau.
1: Ja, ja. Dann wollte ich sowieso fragen, das Karussell hat es meines Wissens letztes Jahr zum ersten Mal gegeben? Okay. Und ich hatte das Gefühl, das ist eines von den Sachen, die es halt gibt im Rahmen des Jubiläums, weil es die 50. Musikfestwoche waren, hat man dort schon gewusst, man wird das nochmal machen?
3: Nein, das hat man wirklich nicht gewusst. Also es war ein Testballon und wir hatten das Gefühl, dass er dank Karos Unterstützung und Einsatz sehr gut geflogen ist und weit geflogen ist, dieser Ballon. Genau, und deswegen war dann für uns relativ schnell klar, dass wir das wieder machen möchten.
1: Ja. Es ist jetzt gelaufen am Samstag. Bist du die ganze Zeit dabei gewesen, Caro?
2: Ja, ich bin von morgen bis spät für das rum gewesen. Und ich hatte die vorigen Tage noch ein Papierzeug vorbereitet. Und dann am Morgen sind es sind ja verschiedene Venues gewesen und dann hat es immer für die Location Managerin gegeben, so Bandbetreuung. Und dann ist immer wieder eine gekommen und dann habe ich da erklärt und alles abgegeben. Dann habe ich die zu der Location begleitet und dort alles erklärt. Bin zurückgegangen im Backstage und immer das gleiche gegeben, 6 Mal. Ja. Und ja, und dann nachher hat es schon angefangen, das erste Konzert. Es waren schon 2 und ich habe es leider nicht zu allen Konzerten geschafft, aber ich habe es letztes Jahr versucht. Ich empfehle es niemandem. Es ist so anstrengend.
1: Das ganze Karussell mitmachen.
2: Hey ja, du bist nur 5 Minuten nicht mal da und dort und ja. Säcklisch über.
1: Ah, sie startet und endet wirklich anliegend sozusagen? Es hat keinen Puffer dazwischen?
2: Doch, amix Viertelstunde.
1: Okay, kann. Aber trotzdem, wie es von A nach B ist. Okay.
2: Genau. Ja. Und ja, nachher hat man die Location Managerin amix etwas geschrieben, so hey, ich brauche das oder gibt es das, ist das so? Dann habe ich es versucht gerade zu regeln. Und eigentlich immer eine Lösung gefunden. Und das war super und helfen die auch. Oder ja. Ja. Also das habe ich hauptsächlich gemacht. Und es ist wirklich super gelaufen. Es hat so viele Besuchende gehabt, überall. Ja. Ich war wirklich überwältigt gewesen. Und es hat wirklich sehr toll getönt. Ja. Alles.
1: Ich habe das Jahr von keiner gröberen Zwischenfälle oder kurzfristigen Absagen etwas mitbekommen, wo jetzt so seit Festival Laufen ist, passiert worden wäre. Ist das einfach sehr gut gelöst worden oder ist es effektiv bis jetzt so gewesen, dass niemand seit Anfang Musikfestwoche abgesagt hat?
3: Es ist sehr gut gelöst worden, weil es gab beim Musikfest Karussell gab es eine Absage einen Tag vorher.
1: Ah,
3: genau.
1: Ja.
3: Da hat die Caro dann aus ihrer Trickkiste oder aus dem Hut gezaubert. ein Eck. Aber genau, also im restlichen Programm hatten wir keine Absage seit Anfang August. Mhm. Genau, wir hatten ja 2 Bands, die wir ersetzen mussten. Ja, aber toi toi toi, bis jetzt.
1: Bis
3: alles
1: jetzt.
3: Super.
1: Bis jetzt.
3: Ja.
1: Andere Frage zu Zwischenfällen. Der Verband auf deinem Arm, ist das vor der Musikfestwoche schon gesehen, oder?
3: Nee, das ist jetzt erst passiert. Das war,
1: was
3: ja,
1: ist schon
3: ich arbeite sonst zu Hause mit einer Tastatur und jetzt habe ich nur am Laptop gearbeitet und auf der harten irgendwie Tischplatte und dann habe ich halt mir so eine Sehnenentzündung.
1: Ach so, okay.
3: Genau. Also,
1: nicht
3: halb
1: im Zwischenfall,
3: so
1: aber trotzdem.
3: Nein,
1: ja.
3: Genau, genau. Und da ich in 2 Wochen auf Radtour gehen will, muss ich jetzt ein bisschen schauen, dass die Sehne wieder fit wird. Ja.
1: Ich habe viel mit Leuten beim Arbeiten, oder auch, wenn wir nicht an Mike waren, sind immer wieder darüber geredet, ja, heute ist der Abend, jetzt ist der Abend. Früher hatte ich das Gefühl, aber ich habe das Programmheft nicht so nachstudiert, ist ganz klar aufgehängt, das ist der Rock Night, das ist der Hip-Hop-Abend. Probiert man die Struktur immer noch so zu handhaben beim Booking?
3: Ja, vielleicht nicht mehr so glasklar, aber ich würde sagen, man kann schon die meisten Abende unter ein Oberthema subsumieren.
1: Ja.
3: So, von daher, ja, schon, aber vielleicht eben nicht mehr so ganz nur ein Stil, sondern Hip-Hop ist für mich halt auch, ich meine, Natalie Fröhlich macht anderen Hip-Hop als Tapehead und Nonny, der auf dem ersten Slot gespielt hat. Und Wednesday ist anders als Dove Ellis, aber trotzdem finde ich, ist es eine Welt, also die zusammenpasst. Und ich finde es eigentlich spannender, wenn man 2, 3 KünstlerInnen an einem Tag hat, die eine gemeinsame Stimmung und vielleicht auch ein Genre ein bisschen repräsentieren und dass es nicht zu eintönig ist.
1: Ja.
3: Ja, das ist so meine Vorstellung. Also ich stelle mir oft das Programm wie irgendein Mixtape vor und da möchte ich auch nicht nur Garage Rock hören, sondern vielleicht eben auch Glam Rock oder Grunge. Und das ist so ein bisschen meine Interpretation.
1: Ja, ja. Und die, aber nicht enge Genre-Raster, aber doch so Bündelungen, die ziehen sich dann nicht von einem Jahr zum nächsten unbedingt am gleichen Tag weiter? Oder schon?
3: Boah, da fällt es mir schwer, eine klare Antwort drauf zu geben.
1: Ist schon gut.
3: Genau. Aber wir haben.
1: Aber es ist eine klassische Rockabend, sage ich jetzt mal. Das ist der Donnerstag, bevor es losgeht.

0: Mich hat persönlich nicht mega überrascht, aber doch ein bisschen positiv überrascht, wo rausgekommen ist, dass der erste Abend, der quasi ausverkauft war von den kostenpflichtigen Konzerten, ist das war mit einem Schweizer Headliner. Mhm. Ich habe mich gefragt, wisst ihr, ist das in der Musikfestwoche Geschichte oder in den letzten Jahren schon mal so gewesen, dass der Abend mit einem Schweizer Headliner als erste ausverkauft war?
1: Ich wüsste ja gerade nicht.
0: Ich sehe Fragen,
2: die Blicke und den Kopf schütteln. Also seitdem ich da bin, war das zumindest nicht der Fall.
0: Ja.
2: Ja. Genau, ja. Genau. Ja. Aber ich verstehe jetzt auch Hermanus Gutierrez. Klar, sie kommen aus der Schweiz ursprünglich, aber ich finde, das ist ein weltweit agierender Act. Und genau deswegen würde ich es eigentlich nicht so auf das Schweiz-Label so reduzieren.
0: Ja, ja, klar. Ja,
2: genau. Ja.
0: Im Verlauf des Jahres, ich habe das Gefühl, wir als Musikredaktion sind vielleicht doch öfters mit Clubveranstaltenden am Reden und wenn es darum geht, was ist der aktuelle Sorgenbarometer in der Bookinglandschaft, sehe ich es eher aus dieser Perspektive. Ich wollte fragen, für euch als BookerInnen von einem Festival, was ist jetzt dieses Jahr vielleicht schwieriger gewesen als auch schon?
2: Caro, also, hast du irgendwas?
1: Ich wollte gerade sagen, ich habe gar nicht so viel Vergleich. Aber so ein bisschen. Ich habe, glaube ich, nichts, also von meiner Erfahrung aus, gerade, wo ich sagen kann, dass es schwieriger ist als.
0: Also auch schon.
1: Das ist ja drum. Nur besser als.
2: Ja, also ich habe das Gefühl, der größte Unterschied ist, dass die Acts ein bisschen mehr drauf, also da sie sehr viel spielen, da sie einfach ihr Geld aktuell mit Live-Spielen verdienen, sie ab und an mehr Pausen brauchen oder sie auch nehmen. Also wir haben wirklich einige Acts, die 2 Tage bei uns sind, also die schon einen Tag vorher anreisen oder abreisen. Ich glaube, das ist am ehesten vielleicht das und das hat, glaube ich, auch wieder mit Kosten zu tun, weil du könntest natürlich wieder nach Hause fliegen, London oder wo halt dein Zuhause ist, aber das ist in der Regel teurer, als einfach noch einen zweiten Tag irgendwo zu bleiben. Das ist eigentlich so der größte Unterschied, der mir aufgefallen ist, dass die Bands, glaube ich, wirklich lange unterwegs sind und dann eigentlich ihre Ruhetage auf den Festivals verbringen, also zumindest in den Städten.
0: Ja, ja. Dann ist recht, wenn ein Schweizer Festival schon kann.
2: Ja. Ja, ich glaube, sie fragen schon eher bei uns, ob man da vielleicht einen Tag anhängen könnte, als vielleicht woanders, wo, keine Ahnung, wo vielleicht die Infrastruktur auch nicht so toll ist oder wo auch Zürich nicht so nah ist. Weil ich glaube, viele wollen dann schon auch mal vielleicht nach Zürich und die Zürichsee sehen.
0: Ja. das Smalltalk-Thema Nummer 1, der Sommer, nicht nur in der Musikfestwoche, ist die Hitze. Habt ihr irgendwie, ist es für euch jetzt besonders heiß das Jahr?
2: Ja, und wir hatten auch eine Änderung im Backstage.
0: Namentlich?
1: Es gibt, also die Container von den Acts werden gekühlt.
0: AC dort oder? Okay.
1: Ja, uns nicht. Noch nicht, aber eins nach dem anderen.
2: Genau. Aber da haben wir schon vor 6 Wochen oder 8 Wochen, als die erste Hitzewelle war, haben wir dann gesagt, hey, das müssen wir anpassen. Wir können nicht den Bands, deren Arbeitsplatz eigentlich der Backstage ist, die können wir nicht in die 30, 40 Grad warmen Container stecken. Das geht einfach nicht. Da müssen wir nachbessern.
0: Ja.
2: Ja, genau.
0: Und wenn der Wetterbericht sich als Wetterwahrheit erweist und es am Schluss wirklich kein einziges Mal regnet an der diesjährigen Musikfestwoche, findet ihr das nicht ein bisschen schade?
2: Also ich finde es von der Natur her vor allem schade.
0: Ja,
2: also ja, also das finde ich auf jeden Fall schade. Ich fände es toll, wenn es einfach jeden Abend, sag mal, um 0 Uhr anfängt zu regnen, 6 Stunden lang. das wäre mir total recht. Genau, aber das liegt nicht in unserer Hand, Gott sei Dank.
0: Etwas liegt nicht in eurer Hand, der Rest natürlich schon. Wir haben das Musikfestwoche Booking-Team bei uns auf dem Sofa im Container. Wir haben am Anfang vom Gespräch gehört, sie arbeiten nicht nur bis das Festival beginnt, sondern auch während dem Festival. Und ich entlade euch wieder in euren Arbeitsalltag. Danke noch viel mal fürs Vorbeischauen, Matthias und Caro. Und viel Spass und möglichst wenig Zwischenfälle und Absagen und so Sachen fürs weitere Festival.
1: Merci.
2: Vielen Dank, Simon.
0: Ursi, kannst du echt das Lied laufen lassen?
3: Ja, das kann ich absolut, aber es gibt eine Präferenz.
0: Etwas vom heutigen Programm. Habt ihr gerade etwas?
3: Das Mich muss ich auf.
2: Genau, ich würde mich sehr über Dermot Henry freuen, der heute in der Stadtkirche spielt. Für mich ist es ist ein bisschen einfach dargestellt, aber vielleicht der neue Bob Dylan. Also so. Ich weiß, das ist ein schwerer Vergleich, aber er hat mich zumindest an ihn erinnert.
0: Ja.
2: Auf ihn du hast ihn
0: schon
2: sehr.
0: Live gesehen?
2: Nein, habe ich noch nicht live gesehen. Er hat, glaube ich, auch noch nicht viel in Europa, also in

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1: Da sind wir. Wir sind das Mal nicht mehr die Interviewgäste, das sind wir Moderationspersonen, Simon Thompson und Luana Jill Kernin. Schön, können wir endlich mal miteinander reden.
2: Ja.
1: Statt mit diesen nervigen Interviews. Nein, es ist einfach eigentlich so etwas wie, ich sage jetzt nicht Füller, aber ich nehme jetzt an, für die meisten, die zuschauen, sind Interviews die Hauptattraktionen.
2: Ich glaube auch,
1: aber
2: ja.
1: Aber ich rede auch sehr gerne mit Leuten, die ich jeden Tag mit ihnen rede. Darum schön, bist du wieder da. Schön, sind wir das zweite da. Wir haben etwas ganz Wichtiges für euch, dort draussen, die zuhören. Eben, vielleicht findet ihr, Interview vorbei, jetzt kann ich ausschalten. Nein. Und zwar ist das, wir reden ja immer davon, dass wir an der Gratis-Abend da sind, an der Abend, was kostenlos ist. Was man einmal mehr muss noch eingrenzen und sagen, ganz kostenlos ist es nicht. Es kostet natürlich, um das zu veranstalten. Es ist nur dank freiwilliger Arbeit möglich. Und vor allem, dass Collector tatsächlich recht fest ins Gewicht fällt, ja, bei der ganzen Musikfestwoche. Und darum ignoriert die Option nicht, falls wir mal da sind. Aber wir sind da, zum nicht kostenlose Abend kostenlos machen. Konkret gibt es eine Verlosung.
2: Für nur gewisse Menschen.
1: Genau. Exklusive Menschen könnt jetzt, jetzt ist eine Gelegenheit, jetzt ist eine Stunde, ihr könnt ein Mail schreiben an koordination@stadtfilter. Das sind die, die in aller Regel zuständig sind für Verlosung beim Stadtfilter. So unter anderem für die. Wir haben für den Freitag und für den Sonntagabend Tickets zu vergeben.
2: Oh yeah.
1: Der Freitagabend, um einen kleinen Refresh machen, das ist schon der mit
2: Wolf Alice,
1: genau.
2: Ganz sicher der Hauptakt an dem Abend.
1: Ja, ich weiss noch, unseren Techniker, der das Programm rauskam, hat gesagt, Wolf Alice, geil.
2: Sind auch super.
1: Und zusammen mit Matt Maltese oder Maltese, bin ich mir gar nicht sicher, und Keo, K-E-O, wo ich ehrlich gesagt, ich habe natürlich jetzt gehört in Vorbereitung auf die Musikfestwoche, aber es ist gerade vor ein paar Tagen nochmal in Vorbereitung angetroffen als Name, das gedroppt worden ist von einer anderen Band der Musikfestwoche Line-Up, was gesagt hat, ja, sie haben auch schon Support für Keo gemacht.
2: So,
1: scheinbar ist das ein grösserer Name, als ich zunächst vermutet hätte. Also das ist ein Abend, wo man sich Tickets klar machen lassen kann vom Stadthüter. Wenn man ein Mail schreibt an koordination@stadthüter, nicht einfach, ich will das Ticket, sondern es braucht
2: ein Foto von einem Hund.
1: Darf so gezeichnet sein, Luana? Jill?
2: Boah, das bin ich jetzt gerade überfragt. Ich finde schon, es muss ein Farbfoto sein.
1: Farbfoto. Schwarz-Weiß, okay.
2: Farbfoto.
3: Okay. Ich gebe dann noch ein Votum dazu. Ich finde, es darf eine Zeichnung sein, aber er braucht eine Begründung, wieso das kein Foto von einem Hund vorliegt. So.
1: Alles klar. Alles klar.
2: Ich kann mir nicht vorstellen, dass es Menschen gibt, die keine Fotos haben von Hunden. I don't know. Ich habe keinen Hund oder so, aber wenn ich irgendwann zuerst einen Hund sehe, ich habe, glaube schon irgendwie 5 Fotos von Hunden auf meinem Handy.
3: Und vielleicht noch anzufügen, was auch gut ist, wenn ihr ein Mail schreibt, falls ihr so eine ganz crazy E-Mail-Adresse habt, wo man gar nicht nachvollziehen kann, wie heisst der Mensch, zumindest in ihr Vornamen oder Nachnamen noch reindroppen.
1: Stimmt. Nicht, dass es dann heisst, die E-Mail-Adresse holt dann etwas ab am Stand, sondern genau. Vor- und Nachnamen. Ihr werdet natürlich informiert, ob ihr effektiv die Verlosung gewonnen habt oder nicht. Ihr müsst einfach an diesem Abend da sein und schauen, habe ich sie jetzt gewonnen oder nicht. Es gibt schon einen Mailverkehr, es geht nicht in die E-Richtung, aber genau. Das ist eure Gelegenheit.
2: Ja.
1: Nützt sie.
2: Mail koordination@stadtfilter.ch, Foto von einem Hund oder Zeichnung von einem Hund mit Erklärung, Name lesbar und klar.
3: Und welchen Abend?
1: Ah, stimmt, wir haben zuerst den Freitag rausgeposaunet, aber natürlich. Freitag oder Sonntag. Also zwischen den Zielen kann man lesen, Samstag ist tatsächlich ausverkauft, nicht einmal wir haben noch Billets für Emanas Gutierrez. Ich habe immer Gutierrez ausgesprochen, aber Matthias hat es vorhin anders gesagt, dann bin ich ein bisschen verunsichert. Aber für den letzten Abend, für den Sonntag, natürlich, auch dort haben wir Tickets zu verlosen für Dropkick Murphys und die Molotovs. Es ist glaub, gerade Anfang Sommerpause. Es war ein grosses Interview mit einem Sänger von Dropkick Murphys im Magazin. Und ich fand dann, ich persönlich, nicht meine Musik, einmal mehr muss ich das sagen, aber das Interview war trotzdem ein schönes Interview. Finde ich fast schade, sind wir nicht am Wochenende da bei unserem Container,
2: ja.
1: zum Interview zu machen. Aber genau, man kann es gut lesen, was in der Tamedia entstanden ist.
2: Aber dann ist definitiv auch ein Fun-Abend, ja. Ja. Beides recht sehr rucklastige Übung. Also,
1: Voll! Dafür, dass wir Interviewgäste kamen, die gefunden haben, immer weniger Gitarre an der Musikfestwoche, das Wochenende hält da klar entgegen. Dagegen. Genau, auch da weiterhin Hund, Koordination Stadtväter, dein Name und versucht euch das Glück und ihr werdet gleich darüber informiert, ob es geklappt hat.
2: Und viel Glück, ja.
1: Ja. Wir machen ein bisschen Vorschau für den heutigen Abend. Ihr habt vielleicht gemerkt, wir haben einen Interviewgast gehabt, der das Konzert schon längstens vorbei ist, und zwar ist das so lange, wo am Mittag gespielt hat. Wir haben Interviewgäste gehabt, die nicht spielen, sondern einfach alles organisiert, damit Musik spielt. Das ist das Programm / Produktionsteam von der Musikfestwoche. Aber wir haben keine Interviewgäste, die effektiv noch werden zu hören sein am heutigen Abend. Aber wir können natürlich deren ihre Musik vorstellen. Und zwar spielt an der Steinberggasse Anna Is mit zwei Is und der Kaffee Stone. Wieso würde ich Stone sagen?
2: Kaffee Stone.
1: Kaffee Stone tatsächlich. Ah, so und heisst er, ich habe vorhin mich unterhalten mit einer Kollegin und gefunden, ist das jetzt eines von diesen Einspringsachen? Das ist ja so. Also im Programmheft, falls ihr das noch vorher kennt, steht immer noch Black Odyssey angegeben für den Dienstag 11. Das ist also nicht mehr aktuell. Der Kaffee Stone spielt und vorne Anna Is. Und von Anna Is würden wir gerade ein Stück Deus hören.

0: Das war «Water» vom Kaffee Stone, der heute Abend auf der Steinberggasse wird spielen. Am 8:30 vorhin hat Anna Is gehört mit «Deus Deus». Das Konzert hat genau dann angefangen, wo wir es laufen lassen haben.
1: Es war geplant, wir haben es gewusst.
0: Voll. Um noch ein bisschen Ausblick auf Sachen, die man sonst heute gerade demnächst könnte erleben, auf und um die Steinberggasse herum. Leute, die wir nicht im Interview haben, aber lustig, wie Sachen von unserem Archiv zu finden sind. Der Rudi Wittmer liest Comics am Abend am 7. Und das hat er bei uns im Stadtviertel gemacht vor keinem halben Jahr. Also kann man einfach auf unserer Webseite schauen und hören, falls man findet, wie klingt das. Aber ich versichere euch, Rudi Wittmer, wenn er Comics liest und das nicht im Radio macht, sieht man auch ein Bild dazu. Radio ist recht, ist recht gewagt. Wir haben das probiert, so zu diktieren und Bildbeschreibungen zu machen. Auf jeden Fall. Willy and the Sheik spielt einen traditionellen Swing-Abend auf dem Killerplatz. Letztes Jahr haben wir nicht mit Willy in den Sheiks geredet, sondern mit den Sheiks. Ich glaube, sie haben sozusagen eine neue Frontperson, der Willy. Was es mit dem auf sich hat, weiss ich nicht und kann ich auch nicht in einem Interview fragen, aber sonst sehr viele Fragen zu den Sheiks findet ihr bei den Interviews von der letztjährigen Musikfestwoche, die wir dort gemacht haben. Giulia Dabala spielt im Albani. Das ist ein Schweizer Konzert, das heute stattfindet im Albani. Und der letzte Ausblick, den ich wollte geben, außer du hast noch etwas gehabt, Anna Jill, das wäre für Musik über Mittag morgen, weil bis wir morgen Abend wieder da sind, am Abend um 6 Uhr, ist das natürlich schon längstens vorbei. Und ich würde euch das wirklich wärmstens empfehlen. Das ist Fiona Fiasco. Ich glaube, das erste Konzert, das sie überhaupt zur Wintertour spielt, wenn nicht seit ever, dann auf jeden Fall seit sie ihre Debut-EP rausgebracht hat. Wo extrem schön ist und wie gesagt, bis wir da draußen im Radio ist das Konzert längstens vorbei, aber auch mit ihr gibt es ein Interview, wo damals für die Erscheinung, also anlässlich von der Erscheinung von dieser EP gemacht worden ist, im High Noon oder so, meinte ich. Also sehr viele Sachen, die ihr in eurer eigenen Freizeit könnt googeln hören, während auf Radio stattfindet, für kommentarlos Musik an Google läuft. Fast die ganze Zeit, bis morgens Abend um 6 Uhr, wenn wir wieder da im Container sind.
1: So ist es. Ich hätte genau auch Fiona Fiasco gesagt, ja. Weil, das ist die letzte Chance, dass wir das noch empfehlen können.
0: Ja, so lange hat vorhin überhaupt 140 Leute gehabt im Gewerbemuseum. Ich weiß gar nicht, was die Kapazität dort ist.
1: Ich bin noch nie drin gewesen.
0: Vielleicht ist das auch etwas, wo man sich früh einfinden muss. Ja. Aber das ist auf jeden Fall etwas, was ich persönlich euch würde empfehlen. Das Fiona Fiasco-Konzert morgen Mittag.
1: Yes. Und ich glaube aber auch auf den Videos, die ich heute auf Insta gesehen habe, vom Solon-Konzert, ja. Es hat sehr cozy ausgesehen. Also es ist jetzt nicht, dass es pumpenvoll und eng ist. Also
0: nein,
1: es ist schon
0: nein,
1: voll,
0: nein,
1: aber...
0: Ja, aber dann würde ich erwarten, dass sie irgendwann sagen, so, jetzt ist zwar nicht voll, für polizeilich voll, aber trotzdem für den Anlass mal voll. Ja.
1: Ihr findet es raus, wenn ihr könnt.
0: Es gibt eine Art, das rauszufinden, genau. Hergehen. Wir sagen für jetzt Ciao, wünschen viel Vergnügen mit dem Weiterprogramm auf Radio Stadtfilter und natürlich an der Musikfestwoche, falls ihr vorhabt, noch da anzukommen. Wir hören uns morgen wieder.
1: So ist das, bis morgen um 6 Uhr.
0: Und danke nochmal Ursi an der Technik.
1: Shoutout!
0: Wir hören Fiona Fiasco mit Garden.

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0: Man låser jetzt. Oh, fuck. Was?
1: Wir lassen jetzt. Wir drehen uns hier vor.
2: Musik a Gogo.

0: ist halt blöde. Ich wollte meinem kleinen Bruder eine Platte kaufen von Dave Holland Quartett.
1: Ja.
0: Aber wenn ich hingehe, hole ich auch eine Platte.
1: Ja.
0: Ich hole mir eine Platte
1: die
0: von den Chats.

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